0: in mehreren Bundesstaaten die Grenzen von Wahlkreisen zu ihren Gunsten zu verschieben, um die knappe Mehrheit im Kongress zu sichern. Einen weiteren Dämpfer gab es in South Carolina. Dort scheiterte ein ähnliches Vorhaben im Senat, in dem die Republikaner die Mehrheit haben. Zum Eishockey. Die Schweiz gewinnt an der Heim-WM auch ihr letztes Gruppenspiel gegen Finnland und zwar mit 4:2. Damit ist die Schweiz mit 7 Siegen aus 7 Spielen Gruppensiegerin. Im Viertelfinal trifft die Schweizer Mannschaft am Donnerstag auf Schweden. Zu diesem Gegner sagt der Schweizer Captain Roman Josi.
1: Schweden natürlich wissen wir auch. Wir haben ein super Team. Wir haben sehr vorbereitet. Sie haben sehr junges, schnelles, extrem gutes Team. Und ja, wird wieder eine riesen Challenge für uns natürlich.
0: Im zweiten Abendspiel hat Tschechien gegen Kanada verloren und zwar mit 2:3. Das Wetter heute Mittwoch, es wird auch heute wiederum meist sonnig. In den Alpen und im Osten gibt es Quellwolken und vereinzelte Schauer sind möglich. Die Temperatur 30 bis 34 Grad. Das waren die Nachrichten von Radio SRF. Verantwortlich Patrick Seiler.
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1: Die Nachrichten von SRF um 3 Uhr mit Patrick Seiler. Nordkorea hat nach eigenen Angaben neue, hochpräzise Raketensysteme getestet. Wie die staatliche Nachrichtenagentur schreibt, überwachte Machthaber Kim Jong-un die Tests von Marschflugkörpern und Artillerieraketen persönlich. Die Waffensysteme seien mit künstlicher Intelligenz und präziser Navigation ausgestattet. Laut Kim sollen sie an der Grenze zu Südkorea stationiert werden. Mit einer Reichweite von 100 Kilometern könnten sie auch die südkoreanische Hauptstadt Seoul treffen. Beobachterinnen und Beobachter sagen, dass Nordkorea sein Arsenal modernisiert, während es gleichzeitig Russland im Ukraine-Krieg mit Waffen beliefert. Dadurch erhalte Pyongyang wertvolle Daten aus dem Kampfeinsatz. Bei einer schweren Explosion in einer Papierfabrik im US-Bundesstaat Washington ist mindestens ein Mensch ums Leben gekommen. 9 weitere Personen werden noch vermisst. Wie die lokalen Behörden mitteilen, kollabierte ein Tank mit knapp 3,5 Millionen Litern einer ätzenden Chemikalie. Bei der Katastrophe wurden zudem 9 Personen teils schwer verletzt, darunter auch eine Feuerwehrkraft. Rettungsteams versuchen derzeit, das instabile Gelände zu sichern, um nach den Vermissten zu suchen. Die ausgetretene Flüssigkeit erschwert diese Arbeit. Für die Bevölkerung bestehe laut den Behörden keine Gefahr, warum der Tank implodierte, ist noch unklar. Zum Eishockey. Die Schweiz gewinnt an der Heim-WM auch ihr letztes Gruppenspiel gegen Finnland und zwar mit 4:2. Damit ist die Schweiz mit 7 Siegen aus 7 Spielen Gruppensiegerin. Im Viertelfinal trifft die Schweizer Mannschaft am Donnerstag auf Schweden. Auf die Frage, ob man das Schweizer Team in dieser Begegnung als Favoriten bezeichnen dürfe, sagt Verteidiger Dominik Egli.
2: Ja, das könnte ich schon sagen. Ich glaube, wir fokussieren uns einfach auf unser Spiel. Ich glaube, das ist das Wichtigste, dass wir für uns konzentrieren, so wie wir jetzt die letzten 7 Spiele gespielt haben. Sicher eins der Sachen anschauen. Ich glaube, sonst sind wir guten Mutes.
1: Im zweiten Abendspiel hat Tschechien gegen Kanada verloren, und zwar mit 2:3. Das Wetter heute Mittwoch, es wird auch heute wiederum meist sonnig. In den Alpen und im Osten gibt es Quellwolken und vereinzelte Schauer sind möglich. Die Temperatur 30 bis 34 Grad. Das waren die Nachrichten von Radio SRF, verantwortlich Patrick Seiler.
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1: Die Nachrichten von SRF um 4 Uhr mit Patrick Seiler. Die gewerkschaftlich organisierten Beschäftigten des Technologiekonzerns Samsung in Südkorea haben einer Vereinbarung über hohe Sonderzahlungen zugestimmt. Fast 74% der Stimmenden hießen den Kompromiss gut. Damit wendete Samsung einen drohenden Streik ab. Ein solcher hätte laut Samsung die weltweiten Lieferketten für Mikrochips gefährdet und der südkoreanischen Wirtschaft schweren Schaden zugefügt. Nun erhalten die über 60.000 Angestellten der Samsung-Chip-Sparte in diesem Jahr individuelle Bonuszahlungen von umgerechnet bis zu 275.000 Franken. Ermöglicht werden die Prämien durch die hohen Gewinne im Geschäft mit künstlicher Intelligenz. Samsung Electronics ist weltweit führend bei Speicherchips. Zwei Meldungen aus den USA in Kurzform. Bei den parteiinternen Vorwahlen im US-Bundesstaat Texas hat sich Ken Paxton durchgesetzt, der von US-Präsident Donald Trump unterstützt wird. Paxton besiegte den langjährigen republikanischen Senator John Cornyn, der Trump in der Vergangenheit kritisiert hatte. Nach Angaben von Nachrichtenagenturen verliert damit erstmals in der Geschichte von Texas ein amtierender republikanischer Senator eine solche Nominierung. Und ein US-Bundesgericht hat den umstrittenen Neuzuschnitt von Wahlkreisen im Bundesstaat Alabama vorderhand gestoppt. Die Richter blockierten den Plan der Republikaner vorläufig, weil er schwarze Wählerinnen und Wähler diskriminiere. Der Streit gilt als wichtig für die US-Parlamentswahlen im November. Auf Druck von Donald Trump versucht die Partei derzeit, Wahlkreisgrenzen landesweit zu ihren Gunsten zu verschieben. Die US-Raumfahrtbehörde NASA treibt ihre Pläne für eine feste Mondbasis voran. Sie hat privaten Raumfahrtunternehmen Aufträge vergeben in der Höhe von mehreren $100 Millionen. Wie die Behörde mitteilt, gehen über $400 Millionen an die Firmen Lunar Outpost und Astrolab für den Bau von Mondfahrzeugen. Das Unternehmen Blue Origin von Jeff Bezos erhält rund $190 Millionen, um diese Rover auf die Mondoberfläche zu transportieren. Die Aufträge sind Teil des sogenannten Artemis-Programms. Ziel ist es, die Präsenz von Menschen im Weltraum auszubauen. Die geplante Mission mit dem Namen Moonfall soll im Jahr 2028 starten. Und noch Eishockey. Die Schweiz gewinnt an der Heim-WM auch ihr letztes Gruppenspiel gegen Finnland und zwar mit 4:2. Damit ist die Schweiz mit 7 Siegen aus 7 Spielen Gruppensiegerin. Im Viertelfinal trifft die Schweiz am Donnerstag auf Schweden. Im zweiten Abendspiel hat Tschechien gegen Kanada verloren und zwar mit 2:3. Das Wetter heute Mittwoch. Es wird auch heute wiederum meist sonnig in den Alpen und im Osten gibt es Quellwolken und vereinzelte Schauer sind möglich. Die Temperatur 30 bis 34 Grad. Das waren Nachrichten von Radio SRF, verantwortlich Patrick Seiler.
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2: Die Nachrichten von SRF um 5 Uhr mit Patrick Seiler und dem Erfolg des Schweizer Eishockey-Teams, das an der Heim-WM nun im Viertelfinale ist. Den Blick nach Nordkorea, wo Machthaber Kim Jong-un nun Waffen testet, die mit künstlicher Intelligenz ausgerüstet sind, und der Wetter natürlich. Meist sonnig in den Alpen und im Osten Quellwolken und vereinzelte Regengüsse. 30 bis 34 Grad. Die Schweizer Eishockey-Nationalmannschaft hat sich an der Heim-WM für den Viertelfinal qualifiziert. Als Gruppensieger ohne Punktverlust hat sie gestern die Gruppenphase mit einem 4:2-Sieg gegen Finnland beendet. Im Viertelfinal trifft die Schweiz nun morgen Abend auf Schweden. Sportredaktor Christoph Sterchi.
3: Die Fans im ausverkauften Stadion in Zürich waren begeistert. Sieben Spiele, sieben Siege, das stimmt zuversichtlich für den Viertelfinal, obwohl die Schweizer dort auf den ewigen Angstgegner Schweden treffen. Seit 2013 haben die Schweizer alle 8 Begegnungen an Weltmeisterschaften gegen Schweden verloren. Hinter Kanada, Norwegen und Tschechien konnten sich die Schweden in ihrer Gruppe nur knapp für den Viertelfinal qualifizieren. Darum darf man in diesem Jahr sagen, die Schweiz ist nach der starken Vorrunde im Viertelfinal Favorit. Trainer Jan Gadieu verneint dies nicht, sagt aber:
4: Wir müssen uns konzentrieren und nicht denken, wir sind Favorit. Es ist wie in den Playoffs, es ist fast eine neue Meisterschaft, das fängt wieder an. So am Ende, was wir müssen machen, ist weiter uns das Eishockey spielen.
3: Wenn das gelingt, ist für die Schweizer an der Heim-WM sogar der Gewinn des WM-Titels möglich.
2: Christoph Sterchi. Der Viertelfinal Schweiz-Schweden findet morgen Donnerstagabend um 20.20 Uhr in Zürich statt. Die weiteren Viertelfinalpaarungen lauten Kanada-USA, Finnland-Tschechien und Norwegen-Lettland. Nordkorea hat nach eigenen Angaben neue, hochpräzise Raketensysteme getestet. Wie die staatliche Nachrichtenagentur schreibt, überwachte Machthaber Kim Jong-un die Tests von Marschflugkörpern und Artillerieraketen persönlich. Die Waffensysteme seien mit künstlicher Intelligenz und präziser Navigation ausgestattet. Laut Kim sollen sie an der Grenze zu Südkorea stationiert werden. Mit einer Reichweite von 100 Kilometern könnten sie auch die südkoreanische Hauptstadt Seoul treffen. Beobachterinnen und Beobachter sagen, dass Nordkorea sein Arsenal modernisiert, während es gleichzeitig Russland im Ukraine-Krieg mit Waffen beliefert. Dadurch erhalte Pyongyang wertvolle Daten aus dem Kampfeinsatz. Zu Meldungen aus den USA in Kurzform. Bei den parteiinternen Vorwahlen im US-Bundesstaat Texas hat sich Ken Paxton durchgesetzt, der von US-Präsident Donald Trump unterstützt wird. Paxton besiegte den langjährigen republikanischen Senator John Cornyn, der Trump in der Vergangenheit kritisiert hatte. Nach Angaben von Nachrichtenagenturen verliert damit erstmals in der Geschichte von Texas ein amtierender republikanischer Senator eine solche Nominierung. Ein US-Bundesgericht hat den umstrittenen Neuzuschnitt von Wahlkreisen im Bundesstaat Alabama vorderhand gestoppt. Die Richter blockierten den Plan der Republikaner vorläufig, weil er schwarze Wählerinnen und Wähler diskriminiere. Der Streit gilt als wichtig für die US-Parlamentswahlen im November. Auf Druck von Donald Trump versucht die Partei derzeit, Wahlkreisgrenzen landesweit zu ihren Gunsten zu verschieben. Und bei einem schweren Chemieunfall in einer Papierfabrik im US-Bundesstaat Washington ist mindestens ein Mensch ums Leben gekommen. 9 weitere Angestellte werden noch vermisst, 9 wurden teils schwer verletzt. Laut den Behörden kollabierte ein riesiger Tank mit einer ätzenden Chemikalie. Die Rettungsarbeiten gestalten sich wegen des instabilen Geländes und der ausgelaufenen Flüssigkeit schwierig. Die US-Raumfahrtbehörde NASA treibt ihre Pläne für eine feste Mondbasis voran. Sie hat privaten Raumfahrtunternehmen Aufträge vergeben in der Höhe von mehreren 100 Millionen Dollar. Wie die Behörde mitteilt, gehen über 400 Millionen Dollar an die Firmen Lunar Outpost und Astrolab für den Bau von Mondfahrzeugen. Das Unternehmen Blue Origin von Jeff Bezos erhält rund 190 Millionen Dollar, um diese Fahrzeuge auf die Mondoberfläche dann zu transportieren. Die Aufträge sind Teil des sogenannten Artemis-Programms. Ziel ist es, die Präsenz von Menschen im Weltraum auszubauen. Die geplante Mission mit dem Namen Moonfall soll im Jahr 2028 starten. Erst im vergangenen April hatten 4 Astronautinnen und Astronauten den Mond im Rahmen einer Testphase erfolgreich umrundet. Die gewerkschaftlich organisierten Beschäftigten des Technologiekonzerns Samsung in Südkorea haben einer Vereinbarung über hohe Sonderzahlungen zugestimmt. Fast 74% der Stimmenden hießen den Kompromiss gut. Damit wendete Samsung einen drohenden Streik ab. Ein solcher hätte laut Samsung die weltweiten Lieferketten für Mikrochips gefährdet und der südkoreanischen Wirtschaft schweren Schaden zugefügt. Nun erhalten die über 60.000 Angestellten der Samsung-Chip-Sparte in diesem Jahr individuelle Bonuszahlungen von umgerechnet bis zu 275.000 Franken. Ermöglicht werden die Prämien durch die hohen Gewinne im Geschäft mit künstlicher Intelligenz. Samsung Electronics ist weltweit führend bei Speicherchips. Die Wetterprognose für heute Mittwoch, den 27. Mai. Auch heute scheint meist die Sonne, in den Alpen und im Osten bringen Quellwolken einzelne Regengüsse. Es wird heiß, mit 30 bis 34 Grad. Und das waren die Nachrichten von Radio SRF. Verantwortlich war heute Nacht Patrick Seiler.
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0: die Dauer dieser Hitzephase, andererseits die Intensität. Das sieht man etwa bei den Anzahl Hitzetagen. Ein Hitzetag ist, wenn 30 oder mehr Grad erreicht wird. Das ist normalerweise nicht in jedem Jahr im Mai der Fall. Und in diesen Tagen gibt es Messstationen, die verzeichnen gleich mehrere solcher Hitzetage. Es ist also sehr außergewöhnlich.
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0: Grob bis mit Mitte Wochenende bis Samstag, dann zeichnet sich vielleicht ein kurzer Wetterwechsel ab. Die Temperaturen gehen dann etwas zurück, es bleibt aber warm. Von dem in den nächsten Tagen geht es sonnig und auch heiß weiter.
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2: Ja, also man ist natürlich sehr enttäuscht, dass es nicht aufgegangen ist heute, aber ja, ich glaube, das gehört halt auch zum Tennis dazu. Man hat seine Chancen, man nutzt sie oder man nutzt sie nicht. Oder die Gegnerin spielt teilweise dann auch gut in so einem Moment. Und ja, hat sie momentan auch ein bisschen Mühe, darum ist gerade noch nicht so viel los irgendwie. Aber natürlich ja, ärgert es dann auch, wenn man das, ja, vielleicht teilweise ein bisschen zu wenig mutig, teilweise dann ein bisschen zu viel. Und so die Balance hat teilweise dann nicht so gestimmt in diesen Momenten dort.
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2: Ja, klar, also ich gehe aus dem Turnier sowieso positiv raus, ich meine auch vom Match heute. Ich meine, klar, als Sportler man möchte nicht verlieren, es ist nie etwas schön. Darum ja, ist es dann auch emotional, aber ich denke, wenn ich wieder ein bisschen Zeit habe, um alles zu reflektieren, es gibt sehr vieles Positives daraus, es gibt auch noch sehr, sehr viele Sachen, die viel besser sein können, was ja auch wiederum, wenn man es wieder dreht, etwas Positives ist. Und ja, es ist eine weitere Erfahrung mehr gegen eine Top-Spielerin.
1: Auch die Schweizer Schweizer bei einem Quartett se qualifiziert aus bei der nächsten Runde Belinda Bencic, Viktoria Golubic, Jill Teichmann und Susan Bendecki.

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2: Ja, ist geil gewesen. Macht Spass, so Spiel zu spielen. Ich glaube, eben, man merkt, um was das geht hier. Und Finnen sind ein gutes Team. Und sie sind super gestartet. Zweite Drittel, ja, ein bisschen Fehler gemacht. Und scheint vorne nicht gemacht. Und hinten, da kommen wir wahrscheinlich nachher. Aber ruhig geblieben und bis zum Schluss weitergegangen. Und ich glaube, es war eine reife Leistung für uns.
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2: Wenn man hier ausläuft und Fans sieht, da kann man nur gut starten. Ich glaube, das gibt so viel Energie und es macht einfach Spass. Und bis jetzt habe ich das Gefühl, dass wir eigentlich immer im ersten Drittel sind wir immer gut rauskommen und das muss man so behalten.
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2: Ja, jetzt ist nicht mehr verlieren, aber ich glaube, es hat zwar keine Rolle gespielt, wer kommt. Ich glaube, wir spielen wirklich gegen jeden und wir geben Vollgas, wir konzentrieren uns auf unser Hockey und wir müssen uns vor niemandem verstecken.
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0: 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Das heißt, wir haben mit einem Nuss nie schein, mit einem letzten Suenter, die heißt, ein Intik zwischen dem Ort, das ist so. Was ist das ein Intik? Ich könnte das gut. Die. 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
1: Es gab unterschiedliche Meinungen und wir haben uns erst nach intensivem Ringen jetzt gefunden, mit den verbleibenden Aktionären zusammen diesen Weg weiterzuführen.
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1: Weil wir eine konstruktive Lösung gefunden haben, nach relativ kurzer Zeit und intensiven Gesprächen. Und diese Lösung ist einzig und alleine auf das Wohl des FC St. Gallen ausgerichtet.
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1: Es gab eine Sache, die mir wichtig und zentral ist. Ich möchte mich mit allem, was ich habe, für das Wohl dieses Clubs einsetzen, nach den Wertmaßstäben auch, die mich prägen. Und die muss man miteinander diskutieren und dann einen Weg finden und dann entscheiden, ob das noch geht oder nicht.
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1: Wir müssen uns konzentrieren und nicht denken, wir sind Favorit. Es ist wie in den Playoffs, es ist fast eine neue Meisterschaft, das fängt wieder an, so am Ende. Was wir müssen machen, ist weiter uns das Eishockey spielen.
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1: 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Le Tour de Suisse, Abendsendung. Und ich glaube, wir haben wieder eine Nachricht.
6: Ja, wir haben mehrere Nachrichten gekriegt. Emojis, ganz viele. Venze Clapo Emojis, ma er, Roberto scrive bellissimo programma da Coira. E nous Venze Clapo abbiamo ricevuto un messaggio audio. Sentiamo un po'.
1: Arriva?
6: Dovrebbe. Io l'ho lasciato andare.
7: Okay. Non funziona.
1: Forse non abbiamo
7: un petit problème technique à croire en ce moment, mais c'est pas grave.
6: Naja,
1: c'est pas grave.
6: Lei in dialetto, in dialetto italiano.
8: Adesso sistemiamo. Wir wollen auch die Nummer auf Deutsch erinnern und auf Français, parce que les gens qui écoutent cette émission spéciale n'ont pas le numéro sauvé dans ce téléphone, oder?
7: Absolument.
9: Wir würden gerne von Ihnen wissen, was ist eine wichtige Brücke für Sie? Eine physische Brücke oder auch eine sprachliche oder kulturelle Brücke? Schreiben Sie uns auf WhatsApp. Die Nummer ist 076

0: Es wunderschönes Lied «Le vieux pont de bois» vom Paul Mac Bonvin, die Altholzburg auf Deutsch. Stéphane, tu nous as fait écouter un petit cours de romanche tout à l'heure.
1: Oui.
0: Moi, ce qui m'a impressionné, c'est, also was mich beeindruckt hat, ist, wie Zugchefin Gaumen Flip kurz vor ihrem Dienst schon in der Uniform von der RAB zu uns auf Brücke gekommen ist. Die RAB ist ja eigentlich eine Geschichte für sich. Man muss sich das mal vorstellen, das Netz von der Rätischen Bahn umfasst über 600 Viadukte und Brücken.
1: Ah ouais, ça c'est vrai, c'est un chiffre qu'on a donné. Il y a plus de 600 viaducts et ponts dans les Grisons qui sont traversés par la Rätische Bahn. Il y avait Carmen Flepp avec son bel uniforme ce matin. C'est vrai que c'est assez impressionnant. Hein?
2: Lisa, nicht du wurdest beeindruckt von dieser Spezialgast, die wir hatten, questa Carmen Flepp. È stata speciale anche per me perché era appunto in divisa. Lei doveva andare, mi sembra, fino a San Moritz in treno, non mi ricordo esattamente. Però nell'intervista ha raccontato la sua voglia di portare questo sorriso, dieses Lächeln, die sie auf die Züge bringt, anche quando a volte capita, le rispondono un po' male, perché ci sono i maleducati.
1: Paraît-il qu'il y a des clients pas toujours très polis, même à la Rätische Bahn.
2: Ma lei non perde questo sorriso.
3: È vero. Weiss vous que tras la El Cancun denter Jon Aquera zwischen Ilanz und Chur haben wir den Bündner Grand Canyon.
1: Oh, il Grand Bahn. Canyon di
3: Grisons. Ihr unbedingt mal alle mit mir. Dovete fare una volta il viaggio tra Ilanz e Coira.
2: Ah, c'è un canyon.
3: C'è il canyon. Fanno anche lo sport di canyon, canyoning. Kennst du das, Lisa?
0: Nein, ich kenne nicht.
3: Du musst es unbedingt in der nächsten Ferien unbedingt uns besuchen.
0: Vielleicht mit der Carmen Flip als Zugbegleiterin. Sie hat uns beeindruckt, weil sie eben so ein Lächeln auf dem Gesicht hat. Sie ist so ein bisschen das Gesicht von der RAB, so ein bisschen die touristische Brücke auch. Und viele von diesen Brücken, wo sie natürlich im Zug auch drüber fährt, sind über 100 Jahre alt. Besonders bekannt, das Landwasserviadukt ist Teil vom UNESCO-Welterbe. Und auch ganz allgemein, der Kanton Graubünden, den könnte man so ein bisschen als Kanton von den Brücken bezeichnen. Über 1500 Brücken zählt das Tiefbauamt vom Kanton. Il Grigioni lo potremo chiamare il Cantone dei Ponti. Se ne contano più di 1500. Das hat natürlich auch mit dieser Landschaft dort zu tun. In der Romancia gibt es über 150 Täler. Über 600 Seen und fast 1000 Berggipfel.
1: 150 vallées dans les Grisons, il y a plus de 600 lacs et presque 1000 sommets. C'est incroyable, ça.
0: Ja, dazwischen Flüsse wie der Rhein oder der Inn. Klar ist, dass es da einen Haufen Brücken gibt. Also, ich habe heute einen Haufen Neues über den Kanton Graubünden entdeckt. Et ti gabi, wie was geht?
3: Exakt. Ja, hast du lieber ein Quelli genügend zu Autos von Vacanzas? Und ich bin schon ein bisschen stolz darauf, dass ich im schönen Kanton Graubünden wohne, auch mit diesen Brücken und mit diesen Tälern. Es ist einfach ein Privileg. Un vero privilegio, Davide.
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2: 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E complimenti allora.
3: No, complimenti, no, questo è perché sono cresciuta. Oh, ich habe das Glück gehabt, dass ich einfach so in die Schweiz gekommen bin und einfach alle Sprachen haben dürfen lernen.
1: Ah, ça, je le dis, c'est vrai, Gabi, toi tu es espagnol d'origine.
3: Oui.
1: Donc tu parles espagnol, puis après tu es arrivé ici, tu as appris le romanche, l'allemand, tu parles l'italien, le français.
3: Mais le français pas si bien.
1: Non, mais tu rigoles, tu parles vraiment bien le français. C'est vraiment, les romanches, vous êtes incroyables parce que vous parlez toutes les langues de la Suisse, plus encore d'autres.
2: À propos des moments highlights, Lisa Wickert, SRF 1, tu as aimé les ponts, mais tu as aussi aimé des autres choses dans l'émission. Was war dein Highlight vom Tag? Cosa è la cosa che ti ha colpito oggi?
0: Also jemand, der mich wirklich beeindruckt hat, ist Marie-Rose Deflorin. Sie ist unsere humanitäre Brücke. Sie ist freiwillige Mitarbeiterin vom Roten Kreuz und sie unterstützt Menschen mit Migrationshintergrund im Transitzentrum in Disentis und auch in der Organisation Tischlein Deck Dich. Das macht sie schon seit vielen Jahren und wie gesagt, alles freiwillig. Also der Wille zum anderen helfen, finde ich auch schön. Und das hat sie auch in den Sendungen erzählt, was sie so antreibt.
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1: On va écouter Marie-Rose de Florine, qui fait effectivement une forme de pont humanitaire ici, hein, si on peut le dire comme ça, à Disentis, parce qu'elle vient en soutien aux personnes issues de l'immigration de manière bénévole.
4: Weil ich selber auch früher mal da hergekommen bin und dann bin ich auch fremd gsi in dem Sinn und dann hat mir das Gefühl, man könnte jetzt auch mal probieren, die anderen auch sich wie daheim können fühlen.
0: Jeden Montag unternimmt sie etwas mit geflüchteten Menschen, die im Transitzentrum wohnen. Dabei sieht sie einmal auch, wie so zwischen den Leuten Brücken entstehen. Es ist nicht immer einfach, eben weil die Leute aus verschiedenen Ländern kommen, verschiedene Sprachen reden und sich manchmal nicht verstehen.
2: 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Des ponts.
1: Marie-Rose, qui est d'origine belge, donc elle sait ce que c'est que d'être une migrante, finalement, d'arriver d'un autre pays comme étrangère. Elle a connu Hubert, hein, son amoureux, Hubert.
3: Hubert.
1: Exactement, le beau charpentier, voilà. Et oui. Ils se sont mariés, ils ont fait des enfants, etc. Et donc, voilà. Mais elle dit en même temps, c'est pas toujours facile d'aider des gens qui viennent d'une autre culture, finalement, avec d'autres langues et d'autres manières de vivre.
4: Dann die von Afghanistan oder so, die bleiben beieinander. Und dann hat man die von Afrika, die sieht man auch so. Aber wenn sie jung sind und miteinander spielen, wenn sie Fußball spielen, dann merkt man nichts mehr. Dann sind sie wirklich alles die gleichen, oder? Eine Mannschaft.
0: Also aus Jude bildet Brücke sozusagen. Und ich habe sie gefragt, in welchem Moment sie denkt, mal mein Engagement lohnt sich.
4: Es gibt jetzt Leute, die auch da wohnen und wo ich das Gefühl habe, die haben ja auch mitgeholfen, dass sie sich da daheim fühlen. Oder die haben jetzt auch, zum Teil arbeiten sie ja da oder die auch in die Schule gehen. Also einfach da füreinander sein und dann vor allem auf die Straße mal Grüezi sagen. Und sie sind immer da und grüßen einen so wirklich.
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1: D'où qu'on vienne sur cette terre, effectivement, lorsqu'on se met à jouer au foot ensemble, au football, eh ben, il n'y a plus de différence, on est tous pareils, et puis, enfin, sauf moi, parce que moi je suis vraiment très très nul en football, alors là, ça, il ne faut pas compter sur moi.
3: Voilà. Lisa. 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
5: Tobias er schreibt guten Abend, ich höre gerade im Schwarzwald in Deutschland ihre wunderbare Sendung. Die Sendung ist für mich eine Brücke zur Schweizer Kultur und Sprachenvielfalt. Ich freue mich schon auf die nächsten Sendungen. Grüße Tobias.
3: Apropos nächste Sendung, Romana, du bist jetzt noch hier und kannst uns erzählen, was wohin gehen wir?
5: Wir werden im September nach Lausanne
1: Vous venez chez moi la prochaine
5: fois. 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
1: On parlera de Wasser, de eau, de l'agua.
3: Si chez toi,
1: ah oui,
3: Stéphane.
1: Chez moi. Agua, comme c'est
3: agua, comme ça, naturellement.
2: On parlera lentement.
1: C'est ça, on parlera lentement.
3: 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Bien, Lisa, ist die pronte per la prossima canzone?
0: Definitiv. Ich habe das Lied «Hartbruck» vom Dodo mitgebracht. Der Dodo ist Musikproduzent und macht schon lange Mundart Reggae. Und bei seinem Song «Hartbruck» geht es um den Abschied von seinem früheren Studio an der Hartbruck in Zürich, wo viele von seinen Songs entstanden sind. La chanson «Hartbruck» du musicien suisse-alemannique Dodo évoque les adieux à son ancien studio. studio situé à Zurich, près du pont Hartbrücke. Früher ist das Gebiet die Hartbrücke vor allem ein Industriequartier gsi. Heute ist es ein kreatives und kulturelles Zentrum, ein Treffpunkt. Und tempo la zona intorno al Hartbrücke era un quartiere industriale. Oggi è un centro creativo e culturale.
2: E la canzone parla di Hartbrücke, quella anche c'è la fermata della S-Bahn, quello?
0: Ganz genau, das ist die Brücke, wo sehr viele Leute auch drüber pendeln.
2: Der Serviceplatz.
0: Der David ist schon mal da gewesen. Und genau darum geht's auch in dem Lied. Und das Lied, das passt auch so gut zu dem heutigen Thema Brücken. Weil Brücken nicht nur Orte verbindet, sondern eben auch Menschen und Geschichten.
3: Danke, Lisa.

0: vom Dodo.
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5: Gabi, du bist ja heute unsere Gastgeberin sozusagen von dem Thementag in der Romancia. Du hast praktisch alle Gäste gekannt. Wer oder was hat dich am meisten beeindruckt?
0: Also, ich habe alle gekannt. Ja, das stimmt. Und das freut mich jedes Mal, wenn ich die Leute kenne. Also, io sono stata incantata di tutta la giornata. Stare con voi, lavorare con voi. Ich bin wirklich vom ganzen Vormittag an der Pendente oder am ganzen Tag sehr, j'étais enchantée. Je suis impressionnée. Par chaque conversation que nous avons faite à, sur le pont, mais je devais choisir un moment particulier. Je serai le moment où Christian Loretz, quel moment que le président de l'association La Pendenta, ci a raccontato la storia della vendita dei metri, quando loro hanno cercato soldi
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0: per finanziarlo.
6: Ils ont cherché de l'argent pour financer le pont, c'est
0: exactement.
6: Ça?
5: Il Gönnerinnen und Gönner gesucht, die die Brücke mitfinanzieren.
0: Und das Dorf hat sich einfach drin gestürzt.
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0: Der Christian Schnotz hat heute noch Gänsehaut, wenn er dran denkt. Und, sehr spannend, die Pendente, der Verein, hat eine Zeitkapsel versteckt. Alle Beteiligten haben etwas reintun. Und auch er.
7: Ja, ich habe eine Tabelle, die ist exakt das Gerät, auch die ist, eine Kapsel der 4, mit all den Regulierungen, die Initianz, die Personen, die haben gekauft, die haben einen Video. Also, ich meine, wenn ich mich nicht mit Renz, die Ideen des Personals, sei auch ein bisschen mit mir, sei auch ein bisschen in der Familie, sei auch emotional, wie mein Pleben sei, aber mein Fiel, in der Schiff, sei auch ein bisschen, sei auch ein bisschen.
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8: Voilà, ils ont réussi ce rêve, hein. Ils voulaient essayer de relier ces deux villages, Mompemedel d'un côté et Dizentis de l'autre, et puis ils ont réussi à construire ce pont suspendu en acier pour les piétons sur lequel on était ce matin avec l'argent de tous ceux qui ont voulu contribuer.
6: Ça coûtait plus de 2 millions de francs.
8: Oui, hein. 2,4 millions. Alors, c'est pas donné, hein.
5: Et ce projet führt zum Dizentis mit dem Dorf, mit dem Villa Mompemedel
0: verbinden. Und weißt, was er gesagt hat, wenn ich ihn gefragt habe, wie fühlst du dich einfach da? Du fühlst dich da wie auf dem Sofa? Dann hat er gesagt.
7: Quoi einfach bei Satisfaktion, Libertät, der total Bien an der Schlied gestau, in seinem Oppel Contenz. Es gibt eine Kombi, ein Jout, ein Jout, ein Jout, ein Jout, ein Jout, ein Jout, ein Jout, ein Jout, ein
0: Jout. Es ist einfach wunderschön. Leute, die mitgemacht haben und auch die nicht mitgemacht haben, die Brücke verbindet Menschen.
8: Les ponts relient les êtres humains entre eux.
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0: Dimmi.
6: Ciao Graziella, ti salutiamo. Bravi equilibristi. Wir waren gut im
8: desequilibristi.
5: Ah, ausbalancieren, ja. Auf der Brücke.
6: In dieser Sprachmelange, je pense aussi. Grazie Graziella. E siamo quasi alla fine.
0: Stiamo arrivando alla fine. Oh. Io credo, noi prendiamo un clonet come io. Ich glaube, wir nehmen langsam Abschied von unseren Zuhörern und Zuhörerin von Les Autres. Oui. Possiamo ancora parlare un po'?
6: Sì, volevo dire
0: sei
6: che
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8: 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Sur matin c'est Sursilvan, non désolé.
6: Io parlo Valader.
0: Und Lisa? Hai già un'epis gelernt?
5: Oh, ich habe es wieder vergessen. Bundi, aber auf dem Dialekt von der Soselva ist
0: Biendi.
5: Biendi, genau, ich habe es wieder vergessen.
8: Et moi, j'ai appris comme parole, je ne savais pas qu'on dit, on dit pas le pont, on dit la, donc c'est féminin, pun, alors qu'il y a un T à la fin, mais on ne le prononce pas, la pun.
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8: C'était tes amis, moi, parce que c'est tous des gens que tu connaissais, voilà. Et nous, on a, grâce à toi, on avait des invités.
5: Gabi, déjà, alle
8: voilà, exactement.
0: Und ihr habt alle kennengelernt, und das freut mich.
8: Merci beaucoup de nous avoir suivis. Et donc, je vous donne rendez-vous chez moi. Hein, on le disait, ce sera en septembre, le 18 septembre prochain. On fera de nouveau une opération spéciale, les autres, le Tour de Suisse autour de l'eau. Et ce sera en Suisse romande. Je me réjouis de vous accueillir, les copains.
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5: In settembre geht's weiter mit dieser Schweizer Reise, und zwar in die Romandie zum Thema Wasser. Und wir wollen uns sehr herzlich bedanken bei allen unseren Gästen, die heute auf der Brücke gewesen sind, mit all diesen vielen Sprachen, vielen Eindrücken, den Brückenbauerinnen und Brückenbauern, die wir heute getroffen haben.
0: Und wir danken auch der Petrus, der uns so einen wunderschönen, warmen, sonnigen Tag geschenkt hat. Und gut, wenn unsere Emission Plan Affin, gut, als ist auch der RTR.
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6: Da Davide Gagliardi ancora una buona serata.
5: Lisa Wickert, ganz einen schönen Abend.
0: Von SRF.
8: Merci de nous avoir suivi. C'était Stéphane Gabiou pour RTS Première.
0: 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Und sie haltet das aus. Und das freut uns alle. Danke vielmal. 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Buonanotte. Arrivederci. Alla prossima.
8: Ciao.

0: Die Nachrichten vom SRF um 21 Uhr mit Mario Storni. Die Preise für Schlachtschweine sind in der Schweiz seit längerem unter Druck. Deshalb wollte der Verband der Schweinezüchter Swissbor Gegensteuer geben. Allerdings hat der Vorschlag des Vorstands nun knapp nicht die nötige Zweidrittelmehrheit bekommen. Diese wurde an der außerordentlichen Delegiertenversammlung in Olten um 4 Stimmen verfehlt. Vorgesehen war, dass Landwirtinnen und Züchter Geld erhalten, wenn sie ihre Schweinezucht ganz aufgeben, und zwar rund 2000 Franken pro Tier. So sollte das Angebot sinken und die Preise stabilisiert werden. Zuvor hatte der Verband Swissbor rund 2 Jahre über die Idee diskutiert. Nun gehe man zurück auf Feld 1, sagte der Geschäftsführer zu SRF. Der Preis für Schlachtschweine werde nun wohl weiter zurückgehen. Die israelische Armee hat große Teile des Südlibanons zur Kampfzone erklärt. Bewohnerinnen und Bewohner südlich des Sahrani-Flusses sollten sich in Sicherheit bringen in Richtung Norden. Das teilte ein Militärsprecher auf der Plattform X mit. Die Menschen sollten sich von Infrastruktur der Hisbollah-Miliz fernhalten. Israels Armee bereite sich darauf vor, mit äußerster Härte gegen die Miliz vorzugehen, hieß es weiter. Unterdessen meldet die libanesische Armee, dass ein Soldat bei einem israelischen Angriff im Südlibanon getötet worden ist. Das israelische Militär äußerte sich zunächst nicht dazu. Eigentlich gilt zwischen dem Libanon und Israel seit Mitte April eine Waffenruhe. Dennoch gibt es immer wieder Meldungen über Angriffe. In den USA haben die Generalstaatsanwältinnen der Bundesstaaten New York und New Jersey eine Untersuchung eröffnet gegen die FIFA. Dabei geht es um die Vergabe von Tickets für die kommende Fußball-WM in den USA, Kanada und Mexiko. Jüngsten Medienberichten zufolge seien Fans möglicherweise getäuscht worden, wo im Stadion ihre Sitzplätze sind. Das teilten die Behörden mit. Öffentliche Aussagen der FIFA und der Ticketverkauf selbst könnten zu einem starken Preisanstieg beigetragen haben, heißt es weiter. Die Behörden verlangen vom Weltfußballverband nun Informationen zum Ticketverkauf, vor allem zu den Spielen in New Jersey. Zuvor hatte bereits Kalifornien von der FIFA Informationen angefordert. Im April sagte die FIFA, die Pläne mit den Sitzplatzkategorien seien lediglich eine Orientierungshilfe gewesen. Eine Meldung vom Tennis. Auch Jill Teichmann steht an den French Open in der dritten Runde. Sie gewann gegen Magdalena Wrech aus Polen in 2 Sätzen. Zuvor hatten Viktoria Golubic und Belinda Bencic ihre Spiele ebenfalls gewonnen und sich für die dritte Runde qualifiziert. Das Wetter morgen ist es meist sonnig und weiterhin auch sehr warm, bei Höchsttemperaturen von 28 bis 32 Grad. Im Norden bläst dazu die Biese. Das waren die Nachrichten von Radio SRF, verantwortlich Fabian Wüthrich.
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1: Die Nachrichten von SRF um 22 Uhr mit Mario Storni. Hohe Preise, chaotische Vergabe. Die Tickets für die Fußball-WM werden in den USA zum Fall für die Justiz. Und wer die Schweinezucht einstellt, bekommt Geld. So die Idee gegen tiefe Preise. Bei den betroffenen Züchtern ist sie jetzt aber durchgefallen. Und die Wetteraussichten, es bleibt meist sonnig und auch heiß im Norden mit Biese. In den USA haben die Generalstaatsanwältinnen der Bundesstaaten New York und New Jersey eine Untersuchung eröffnet gegen den Weltfußballverband FIFA. Dabei geht es um die Vergabe von Tickets für die kommende Fußball-WM in den USA, Kanada und Mexiko. Von der ARD berichtet Martin Ganselmeier aus New York.
2: Niemand sollte dazu manipuliert werden, horrend hohe Preise für Sitzplätze zu zahlen, kritisiert die Generalstaatsanwältin von New York, Letitia James. Und die Fans sollten darauf vertrauen können, dass sie die Tickets erhalten, die sie auch gekauft haben. Ihre Amtskollegin aus New Jersey, Jennifer Davenport, wirft der FIFA vor, den Ticketverkauf in, so wörtlich, ein Labyrinth aus Verwirrung, künstlicher Verknappung und unmöglich hohen Preisen verwandelt zu haben. Hintergrund der juristischen Ermittlungen gegen die FIFA sind Beschwerden von Fans und Medienberichte, die seit Wochen für Ärger in den USA sorgen. Die günstigsten Vorrundentickets, die zwischen 300 und 600 Dollar kosten, waren schnell vergeben. Mittlerweile kostet ein Ticket mehr als 1000 Dollar. Für Halbfinalspiele und das Endspiel muss man mehrere tausend Dollar zahlen. Noch umstrittener ist die Ticketvergabe. Die FIFA hat zunächst keine konkreten Sitzplätze verkauft, sondern nur Tickets für bestimmte Kategorien. Mit wachsender Nachfrage wurden neue, noch teurere Kategorien angeboten, was dazu führte, dass Ticketinhaber in weniger attraktive Kategorien verschoben wurden. Auch die sogenannte dynamische Preisgestaltung der FIFA will die Justiz untersuchen.
1: Die israelische Armee hat große Teile des Südlibanons zur Kampfzone erklärt. Bewohnerinnen und Bewohner südlich des Sahrani-Flusses sollten sich in Sicherheit bringen in Richtung Norden. Das teilte ein Militärsprecher mit. Die Menschen sollten sich von Infrastruktur der Hisbollah-Miliz fernhalten. Israels Armee bereite sich darauf vor, mit äußerster Härte gegen die Miliz vorzugehen, hieß es weiter. Unterdessen meldete die libanesische Armee, dass ein Soldat bei einem israelischen Angriff im Südlibanon getötet worden ist. Das israelische Militär äußerte sich zunächst nicht dazu. Eigentlich gilt zwischen dem Libanon und Israel seit Mitte April eine Waffenruhe. Dennoch gibt es immer wieder Berichte über Angriffe. Die Preise für Schlachtschweine sind in der Schweiz seit längerem unter Druck. Deshalb wollte der Verband der Schweinezüchter Swissbor Gegensteuer geben. Allerdings hat der Vorschlag des Vorstands nun knapp nicht die nötige Zweidrittelmehrheit bekommen. Dies wurde an der außerordentlichen Delegiertenversammlung in Olten um 4 Stimmen verfehlt. Vorgesehen war, dass Landwirtinnen und Züchter Geld erhalten, wenn sie ihre Schweinezucht ganz aufgeben, und zwar rund 2000 Franken pro Tier. So sollte das Angebot sinken und die Preise stabilisiert werden. Zuvor hatte der Verband Swissbor rund 2 Jahre über die Idee diskutiert. Nun gehe man zurück auf Feld 1, sagte der Geschäftsführer zu SRF. Der Preis für Schlachtschweine werde nun wohl weiter zurückgehen. Eine Meldung vom Tennis. Auch Jill Teichmann steht an den French Open in der 3. Runde. Sie gewann gegen Magdalena Frech aus Polen in 2 Sätzen. Zuvor hatten Viktoria Golubic und Belinda Bencic ihre Spiele ebenfalls gewonnen und sich für die 3. Runde qualifiziert. Damit zu weiteren Meldungen des Tages in der Übersicht. Paare, die nicht heiraten, sich aber trotzdem rechtlich gegenseitig absichern wollen, sollen künftig eine formelle Lebenspartnerschaft eingehen können, einen Pact Civil de Solidarité oder kurz PAX. Dieser soll dabei näher am Konkubinat als an der Ehe sein. Die zuständige Kommission des Ständerats hat seinen entsprechenden Gesetzesvorschlag in die Vernehmlassung gegeben. In Bern hat der Bundesrat den polnischen Präsidenten Karol Nawrocki empfangen zu einem 2-tägigen Staatsbesuch. Im Zentrum des Besuchs steht unter anderem die Zusammenarbeit der Schweiz und Polens in der Verteidigung. Am 2. Tag des Staatsbesuchs reist die Delegation morgen in den Kanton Waadt. In Deutschland ist die frühere Terroristin Daniela Klette zu 13 Jahren Haft verurteilt worden, unter anderem wegen schweren Raubs und Verstößen gegen Waffengesetze. Sie war Mitglied der ehemaligen linksextremen Terrororganisation Rote Armee-Fraktion. Vor 2 Jahren war Klette in Berlin festgenommen worden. Das Gericht erklärte, die 67-Jährige habe zwischen 1999 und 2016 mit 2 mutmaßlichen Komplizen Geldtransporter und Supermärkte überfallen. Und der Machtkampf beim frisch gebackenen Fußball-Cup-Sieger St. Gallen ist entschieden. Matthias Hüppi bleibt Präsident des Fußballclubs. Auch der restliche Verwaltungsrat bleibt. Das hat der FC St. Gallen am Vormittag an einer Medienkonferenz bestätigt. Die Börsendaten von 22.05 Uhr übermittelt von SIX. Der Swiss Market Index schließt bei 13.627 Punkten und damit 0,8% im Plus. Der Dow Jones Index in New York stand kurz vor Schluss bei 0,4% im Plus. Der Euro wird zu 91,50 Rappen gehandelt und der Dollar zu 78,68 Rappen. Und die Wetteraussichten, morgen ist es meist sonnig bei Höchsttemperaturen von 28 bis 32 Grad. Im Norden weht dazu Biese. Das waren die Nachrichten von Radio SRF, verantwortlich Fabian Wüthrich.
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1: Die Nachrichten von SRF um 11 mit Dominik Brandt. In den USA hat die Justiz eine Untersuchung gegen den Weltfußballverband FIFA eröffnet. Konkret die Generalstaatsanwältinnen der Bundesstaaten New York und New Jersey. Dabei geht es um die Vergabe von Tickets für die kommende Fußball-WM in den USA, Kanada und Mexiko. Jüngsten Medienberichten zufolge seien Fans möglicherweise getäuscht worden, wo im Stadion ihre Sitzplätze sind. Das teilen die Behörden mit. Die Behörden verlangen vom Weltfußballverband Informationen zum Ticketverkauf, vor allem zu den Spielen in New Jersey. Zuvor hatte bereits Kalifornien von der FIFA Informationen angefordert. Im April sagte die FIFA, die Pläne mit den Sitzplatzkategorien seien lediglich eine Orientierungshilfe gewesen. Neue Untersuchungen rücken das frühere Chemiewaffenprogramm in Syrien in den Fokus. Die Organisation für das Verbot chemischer Waffen hat im Land Kampfmittel entdeckt, von denen sie zuvor nichts wusste. Zusammen mit den syrischen Behörden habe man Dutzende nicht gemeldete Chemiewaffen gefunden, sagt die Organisation. Bei den Untersuchungen wurden auch Chemikalien, Ausrüstung und Dokumente sichergestellt. Zudem sind nach offiziellen Angaben 18 Personen festgenommen worden, die mit dem früheren Chemiewaffenprogramm in Verbindung stehen sollen. Im Krieg in Syrien hatte Machthaber Bashar al-Assad laut einer internationalen Untersuchung wiederholt Chemiewaffen gegen die eigene Bevölkerung eingesetzt. Die syrische Übergangsregierung hatte nach Assads Sturz angekündigt, sämtliche Chemiewaffen zu beseitigen. Zum Fußball: Crystal Palace hat die Conference League gewonnen. Die Engländer haben den Finale in Leipzig gegen Rayo Vallecano aus Spanien mit 1:0 für sich entschieden. Für den Club aus London ist es der erste internationale Titel in der Vereinsgeschichte. Die Börsendaten von SIX, der Swiss Market Index, schließt bei 13.627 Punkten plus 0,8%. Der Dow Jones Index in New York steigt um 0,4%. Der Euro wird zu 91,54 gehandelt, der Dollar zu 78,70. Und das Wetter, auch morgen ist es meist sonnig und sehr warm, bei Höchsttemperaturen von 28 bis 32 Grad. Im Norden weht die Bise. Das waren Nachrichten von Radio SRF, verantwortlich Dominik Brandt.
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1: Licht. Es ist dies Lichtsonne, wo meine Tüchli erhält. Es ist deine Wärmesonne, wo in meine Kälte kommt. Es ist an mir selber, Licht und Wärme zu sein und zu geben.

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1: Die Nachrichten von SRF um Mitternacht mit Dominik Brandt. Wenn Fußballtickets zu einem Fall für die Justiz werden, US-Behörden ermitteln vor der WM gegen die FIFA. Und wer mit der Schweinezucht aufhört, bekommt Geld. So lautete der Plan gegen tiefe Preise für Schweizer Schweinefleisch. Nun ist diese Idee aber vom Tisch. Das Wetter auch morgen meist sonnig und sehr warm mit etwa 30 Grad. Im Norden weht die Bise. In den USA hat die Justiz eine Untersuchung gegen den Weltfußballverband FIFA eröffnet. Konkret die Generalstaatsanwältinnen der Bundesstaaten New Jersey und New York. Dabei geht es um die Vergabe von Tickets für die kommende Fußball-WM in den USA, Kanada und Mexiko. Von der ARD berichtet Martin Gansmeier aus New York.
2: Niemand sollte dazu manipuliert werden, horrend hohe Preise für Sitzplätze zu zahlen, kritisiert die Generalstaatsanwältin von New York, Letitia James. Und die Fans sollten darauf vertrauen können, dass sie die Tickets erhalten, die sie auch gekauft haben. Ihre Amtskollegin aus New Jersey, Jennifer Davenport, wirft der FIFA vor, den Ticketverkauf in, so wörtlich, ein Labyrinth aus Verwirrung, künstlicher Verknappung und unmöglich hohen Preisen verwandelt zu haben. Hintergrund der juristischen Ermittlungen gegen die FIFA sind Beschwerden von Fans und Medienberichte, die seit Wochen für Ärger in den USA sorgen. Die günstigsten Vorrundentickets, die zwischen 300 und 600 Dollar kosten, waren schnell vergeben. Mittlerweile kostet ein Ticket mehr als 1000 Dollar. Für Halbfinalspiele und das Endspiel muss man mehrere tausend Dollar zahlen. Noch umstrittener ist die Ticketvergabe. Die FIFA hat zunächst keine konkreten Sitzplätze verkauft, sondern nur Tickets für bestimmte Kategorien. Mit wachsender Nachfrage wurden neue, noch teurere Kategorien angeboten, was dazu führte, dass Ticketinhaber in weniger attraktive Kategorien verschoben wurden. Auch die sogenannte dynamische Preisgestaltung der FIFA will die Justiz untersuchen.
1: Die israelische Armee hat große Teile des Südlibanons zur Kampfzone erklärt. Bewohnerinnen und Bewohner südlich des Sahrani-Flusses sollten sich in Sicherheit bringen in Richtung Norden. Das teilt ein Militärsprecher auf der Plattform X mit. Die Menschen sollten sich von Infrastruktur der Hisbollah-Miliz fernhalten. Israels Armee bereite sich darauf vor, mit äußerster Härte gegen die Miliz vorzugehen. Unterdessen meldet die libanesische Armee, dass ein Soldat bei einem israelischen Angriff im Südlibanon getötet worden ist. Das israelische Militär äußerte sich zunächst nicht. Eigentlich gilt zwischen dem Libanon und Israel seit Mitte April eine Waffenruhe. Dennoch gibt es immer wieder Meldungen über Angriffe. Neue Untersuchungen rücken das frühere Chemiewaffenprogramm in Syrien in den Fokus. Die Organisation für das Verbot chemischer Waffen hat im Land Kampfmittel entdeckt, von denen sie zuvor nichts wusste. Zusammen mit den syrischen Behörden habe man Dutzende nicht gemeldete Chemiewaffen gefunden, sagt die Organisation. Bei den Untersuchungen wurden auch Chemikalien, Ausrüstung und Dokumente sichergestellt. Zudem sind nach offiziellen Angaben 18 Personen festgenommen worden, die mit dem früheren Chemiewaffenprogramm in Verbindung stehen sollen. Im Krieg in Syrien hatte Machthaber Bashar al-Assad laut einer internationalen Untersuchung wiederholt Chemiewaffen gegen die eigene Bevölkerung eingesetzt. Die syrische Übergangsregierung hatte nach Assads Sturz angekündigt, sämtliche Chemiewaffen zu beseitigen. In die Schweiz. Die Preise für Schlachtschweine sind in der Schweiz seit längerem unter Druck. Deshalb wollte der Verband der Schweinezüchter Swissport Gegensteuer geben. Allerdings hat der Vorschlag des Vorstands nun knapp nicht die nötige Zweidrittelmehrheit bekommen. Diese wurde an der außerordentlichen Delegiertenversammlung in Olten um 4 Stimmen verfehlt. Vorgesehen war, dass Landwirtinnen und Züchter Geld erhalten, wenn sie ihre Schweinezucht ganz aufgeben, rund 2000 Franken pro Tier. So sollte das Angebot sinken und die Preise stabilisiert werden. Zuvor hatte der Verband Swissport rund 2 Jahre über die Idee diskutiert. Nun gehe man zurück auf Feld 1, sagte der Geschäftsführer zu SRF. Der Preis für Schlachtschweine werde nun wohl weiter zurückgehen. Zum Sport zuerst Tennis. Auch Jill Teichmann steht an den French Open in Paris in der dritten Runde. Sie gewann gegen Magdalena Frech aus Polen in 2 Sätzen. Zuvor hatten sich bereits Belinda Bencic und Viktoria Golubic für die dritte Runde qualifiziert. Und Fußball: Crystal Palace hat die Conference League gewonnen. Die Engländer haben den Finale in Leipzig gegen Rayo Vallecano aus Spanien mit 1:0 für sich entschieden. Für den Club aus London ist es der erste internationale Titel der Vereinsgeschichte. Und das Wetter heute Donnerstag: Es ist meist sonnig bei Höchstwerten von 28 bis 32 Grad. Im Norden weht die Bise. Das waren Nachrichten von Radio SRF, verantwortlich Dominik Brandt.
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1: Die Nachrichten von SRF um 1 mit Dominik Brandt. Norwegen rückt unter den atomaren Schutzschirm Frankreichs. Das haben die beiden Länder vereinbart bei einem Treffen der Präsidenten Emmanuel Macron und Jonas Gahr Støre in Paris. Das heißt, wer Norwegen angreift, muss damit rechnen, dass Frankreich reagiert, im Extremfall auch mit Atomwaffen. Der Schritt erfolge angesichts der sicherheitspolitischen Lage in Europa, so Støre. Dazu gehöre etwa die massive Aufrüstung Russlands, auch im nuklearen Bereich. Macron betonte, dass Europa für seine Sicherheit zunehmend selbst sorgen müsse. Bisher sind die europäischen NATO-Länder unter dem atomaren Schutzschirm der USA. Unter US-Präsident Donald Trump gibt es aber Zweifel, ob die USA genügend Schutz bieten würden. Nach einem Chemieunfall auf einem Fabrikgelände im US-Bundesstaat Washington gibt es keine Hoffnung mehr, noch Überlebende zu finden. Es gehe nicht mehr darum, die 9 Vermissten zu retten, sondern sie zu bergen, melden die Behörden. Damit steigt die Zahl der Toten wohl auf 11. 7 verletzte Mitarbeitende sind im Spital. Am Dienstag war auf dem Gelände einer Verpackungsfirma ein Tank mit Weißlauge geborsten, einer stark ätzenden Chemikalie. Zu 2 Meldungen vom Sport. Zuerst Tennis. Auch Jill Teichmann steht an den French Open in Paris in der 3. Runde. Sie gewann gegen Magdalena Frech aus Polen in 2 Sätzen. Zuvor hatten sich bereits Belinda Bencic und Viktoria Golubic für die 3. Runde qualifiziert. Und im Fußball hat Crystal Palace die Conference League gewonnen. Die Engländer haben den Final in Leipzig gegen Rayo Vallecano aus Spanien mit 1:0 für sich entschieden. Für den Club aus London ist es der erste internationale Titel der Vereinsgeschichte. Das Wetter von heute Donnerstag, es ist meist sonnig, bei Höchstwerten von 28 bis 32 Grad, im Norden weht die Bise. Das waren Nachrichten von Radio SRF, verantwortlich Dominik Brandt. SRF-Verkehrsinfo von 1.02 Uhr, A2 Gotthard Richtung Chiasso in Höhe Melide bis Sohne ist die Einfahrt gesperrt wegen eines Pannenfahrzeugs. Und A1 Zürich Richtung Bern zwischen Wangen an der Aare und der Verzweigung Lutherbach Stau wegen Bauarbeiten.
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1: Begegnungen. Sie treffen albig, zmitzt ins Herz. Sie machen betroffen oder froh. Schatten und Licht in all ihren Farben. Begegnungen treffen dich dort, wo du dir selber begegnen solltest. Zmitzt in deinem Schatten und Licht. Zmitzt in deinem Herz.

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1: Die Nachrichten von SRF um 2 mit Dominik Brandt. Norwegen rückt unter den atomaren Schutzschirm Frankreichs. Das haben die beiden Länder vereinbart bei einem Treffen der Präsidenten Emmanuel Macron und Jonas Gahr Støre in Paris. Das heißt, wer Norwegen angreift, muss damit rechnen, dass Frankreich reagiert, im Extremfall auch mit Atomwaffen. Der Schritt erfolge angesichts der sicherheitspolitischen Lage in Europa, so Støre. Dazu gehöre etwa die massive Aufrüstung Russlands, auch im nuklearen Bereich. Macron betonte, dass Europa für seine Sicherheit zunehmend selbst sorgen müsse. Bisher sind die europäischen NATO-Länder unter dem atomaren Schutzschirm der USA. Unter US-Präsident Donald Trump gibt es aber Zweifel, ob die USA genügend Schutz bieten würden. Zu Meldungen in Kurzform. Die israelische Armee hat große Teile des Südlibanons zur Kampfzone erklärt und Bewohnerinnen und